0: Raspevana strana Balkana.
1: Gewünschter Gesprächspartner ist zurzeit nicht erreichbar.